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Mit Sarah ist es jetzt vorbei. Aber ich habe eine neue. Sie heißt Carmen. Aber Carmen mag auch keinen Hip-Hop. Carmen steht auf Stevie B.

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2: Sonntag, Vormittag, kurz nach 10, die beste Zeit für einfach Essig mit dir, mit mir und mit ganz viel Musik. Schön, dass du dabei bist, schön, dass du eingeschaltet hast. Jetzt gibt's hier Musik von Daryl Hall und Sean Oates, You Make My Dreams, und davor Hunter X mit Golden. Schönen Sonntag, Vormittag.
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Sonntagvormittag hier in deinem Lieblingsradio, 10 Uhr und genau 12 Minuten, die perfekte Zeit für unsere Trompeten. Es ist Sonntag, der 9. August 2026, 10 Uhr und 12 Minuten. Das hier, was du gerade hörst, ist einfach Essig. Deine Late Morning Show Deutschlands, immer sonntags von 10 bis 12, hier in deinem Lieblingsradio. Jawohl, ja, willkommen in dieser Show. Übrigens, das ist nicht nur eine Show, also nicht nur ein Monolog, ich erzähle und spiele Musik, nein, sondern du kannst gerne auch Teil dieser Show werden. 0170 840 1912 ist die Nummer hier ins Studio per WhatsApp, Sprachnachricht oder Textnachricht. Oder aber unsere Wunsch- und Grußbox, die findest du auf www.nicoessig.com. Da gibt es das Kontaktformular, dann landest du auch direkt hier bei mir into the show und dann mal schauen. Also scheu dich nicht, sei dabei, wir starten rein in diesen Sonntagvormittag mit dir und der besten Musik hier an deinem Lieblingsradio.

Der Sommer 2026 hat jetzt ganz offiziell seinen Soundtrack. Ja, die GfK hat diese Woche entschieden, Die Die von Shakira und Burna Boy ist der Sommerhit des Jahres 2026. Und wer jetzt sagt, Moment mal, war das nicht der offizielle Song der Fußball-WM? Ja, das war genau das, war das und es wird auch dadurch ganz schön interessant, denn die GfK hat für ihren Sommerhit traditionell ein paar Kriterien. Ein echter Sommerhit braucht natürlich eine eingängige Melodie, einen Text zum Mitsingen und einen Rhythmus, bei dem selbst Onkel Rüdiger beim Grillfest plötzlich glaubt, er könne tanzen. Übrigens kann er nicht. Außerdem sollten sich so ein Sommerhit eigentlich möglichst aus eigener Kraft entwickeln, also nicht unbedingt schon vorher als gigantischer Eventsong mit eingebauter weltweiter Werbemaschine auf die Menschen losgelassen werden. Und früher hieß es sogar, im Idealfall steckt dahinter ein Künstler, der vorher noch nicht seit gefühlt 300 Jahren zu den größten Popstars des Planeten gehört. Und gewonnen hat Shakira. GfK, wir müssen vielleicht nochmal kurz über eure eigenen Kriterien sprechen, ja? Denn Die Die war der offizielle Song der Fußball-WM, wurde bei einem der größten Sportereignisse der Welt präsentiert und Shakira ist jetzt auch nicht gerade eine Nachwuchskünstlerin, die gestern Abend beim Stadtfest in Castrop-Rauxel entdeckt wurde. Ja, sie hatte mit Waka Waka schließlich schon 2010 einen der bekanntesten WM-Songs überhaupt. Aber gut, wenn man bei den Kriterien ein paar Häkchen kreativ interpretiert, dann passt das schon. Vielleicht hat Gianni Infantino bei der Wahl auch geholfen und gesagt, wir haben alles geprüft, die Wahl war völlig transparent und zufälligerweise fällt nächste Sommerhitwahl 2034 in Saudi-Arabien statt. natürlich nicht. Also Infantino hatte damit nichts zu tun, soweit wir das zumindest wissen. Musikalische Konkurrenz gab es jedenfalls genug, gut genug von Kid Creek, Blumengarten und Shirin David war selbst Nummer 1 und hatte zwischenzeitlich sogar den stärksten Streaming-Start eines Songs im Jahr 2026 hingelegt. Dann Kilimanjaro von Summer Jam und Billa Joe, Jamaikan Bam Bam von Hügel und Solto und auch Hügel nochmal mit Moving to the Sun und Michiko von Goja. Ja, aber gegen Die Die war am Ende nichts zu machen. Und fairerweise, die Zahlen sind schon ziemlich brutal und brachial. 5 Wochen am Stück Platz 1. Fast 60 Millionen Streams allein in Deutschland. Dazu Afrobeats, Dancepop, Reggaeton. Eine Choreo, die in den sozialen Netzwerken rauf und runter getanzt wird. Und selbst nach dem Ende der WM bleibt der Song ganz oben. Vielleicht ist das also die neue Sommerhit-Regel. Du brauchst eine gängige Melodie, einen tanzbaren Beat, einen Text zum Mitsingen oder du bist einfach Shakira. Dann sparen wir uns einfach den Rest. Hier ist der, trotz kleiner Unstimmigkeiten mit dem Regelbuch, offizielle Sommerhit jetzt, Shakira und Burna Boy mit Die Die.

0: Robin, Dancing on my own, hier an deinem Sonntagvormittag. Der Sommer hat offenbar noch Überstunden eingetragen. Sonne saht bis zu 36 Grad und nur hier und da ein kleines Gewitterrisiko. Wie lange das so weitergeht, das jetzt hier beim Wetter.
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0: Heute am Sonntag heißt es erstmal Sonnencreme statt Regenjacke. Verbreitet scheint die Sonne und der Sommer fährt temperaturmäßig ziemlich groß auf. Erst am Nachmittag kommen von Südwesten ein paar Wolken ins Spiel. Die können vereinzelt einen Schauer oder ein Gewitter bringen, vor allem über den Bergen. Ansonsten bleibt der Sonntag sonnig und heiß bei 24 bis hochsommerlichen 36 Grad. Schauen wir auf die nächsten Tage. Morgen am Montag gibt es dann ein kleines Nord-Süd-Gefälle. Im Norden ziehen dichtere Wolken durch und gebietsweise fällt auch Regen. Sonst gibt es meistens die Sonne. Das Duell gegen die Wolken geht ganz klar dann an die Sonne. Im Süden und Osten kann es allerdings punktuell nochmal rumpeln. Einzelne Schauer und Gewitter sind drin. Dazu Temperaturen von 20 bis 36 Grad. Dienstag macht es dann wieder ziemlich unkompliziert, oft sonnig. Nur im Norden sind neben der Sonne auch ein paar Wolken unterwegs. Am Alpenrand wachsen Quellwolken und dort kann sich vereinzelt ein Gewitter entwickeln. Der Rest bleibt überwiegend trocken. Die Temperaturen 18 bis 33 Grad. Und Mittwoch, ja, der hat offenbar den Sommermodus gefunden und lässt ihn einfach an. Viel Sonnenschein, lediglich im Nordosten ziehen ein paar Wolken vorbei. Trocken bleibt es trotzdem, dazu 20 bis 34 Grad. Also, wer gehofft hat, dass der Ventilator diese Woche endlich Feierabend bekommt, schlechte Nachrichten, der muss nochmal ran. Also, nicht zu weit wegpacken. Hier ist einfach Essig an deinem Sonntagvormittag in deinem Lieblingsradio. Und wir haben gleich eine Premiere, ja, tatsächlich hier in der Show. Bisher gab es immer kurze Frage, kurze Antwort, Alltagsfragen leicht erklärt. Die schieben wir mal zur Seite, die machen Pause. Gleich gibt's was ganz Neues. Also, bleib auf jeden Fall dran. Jetzt haben wir erstmal Juli. Elektrisches Gefühl, ja, bisschen Aufregung. Und davor Tough Low und Stromae mit De Fleur. Jetzt hier. Am Sonntagvormittag in deinem Lieblingsradio.

Juli und elektrisches Gefühl. Wir haben heute etwas Neues für dich. Die glorreichen 10 feiern Premiere. Eine neue Rubrik hier in der Show. Jedes Mal 10 Dinge zu einem Thema, das irgendwo zwischen interessant, kurios und völlig unnötig liegt. Und womit wir die glorreichen 10 heute eröffnen, wird noch nicht verraten, nur so viel. Es könnte durchaus sein, dass du dir danach den einen oder anderen Satz für den Alltag merkst. Die Premiere der glorreichen 10 gleich nach dem nächsten Song.

0: Zeit für die glorreichen 10. Heute 10 höfliche Beleidigungen, für die sich dein Gegenüber erstmal bedankt. Wie schön, dass wir uns schon so lange nicht gesehen haben. Ich arbeite gerne mit Profis, mit dir aber auch. Du schöpfst selbst bei leichten Aufgaben dein volles Potenzial aus. Du bringst wirklich Abwechslung in jede intellektuelle Debatte. Ich habe das gar nicht so böse gesagt, wie es gemeint war. Ihre Gelassenheit im Umgang mit logischen Zusammenhängen ist wirklich beneidenswert. Ich liebe es, wie lösungsorientiert du am Problem vorbeiarbeitest. Du bist eine Quelle der Inspiration für alle, die es besser machen wollen. Dein Beitrag zur Evolution ist rein dekorativ. Du bist die personifizierte Manifestation kognitiver Dissonanz und ästhetischer Enttäuschung. Das waren die glorreichen 10. Heute beleidigen mit Niveau. Arschloch sagen kann schließlich jeder.
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Teddy Swims hier in deinem Lieblingsradio. Die Bundesliga, die liegt weiterhin faul in der Hängematte. Aber eine Etappe tiefer ist seit Freitag wieder richtig Betrieb. Die zweite Fußball-Bundesliga, die ist wieder zurück. Und wenn der erste Spieltag ein Vorgeschmack auf die Saison ist, können wir uns schon mal völlig zu Recht sagen, völlig normale Ergebnisse werden offenbar überbewertet zu 1-0 oder 0-0. Los ging es am Freitagabend und zwar direkt mit einer kleinen Überraschung. Bundesliga-Absteiger Bochum verliert zu Hause mit 0-1 gegen Hertha BSC Berlin. Startet also mit 3 Punkten. Bochum dagegen vermutlich mit der Erkenntnis, okay, zweite Liga ist vielleicht doch kein Wellnessurlaub. Am Samstag wurde es dann aber wirklich komplett wild. Heidenheim gegen Aufsteiger Osnabrück 4-3. 7 Tore Spektakel. Andere Mannschaften brauchen dafür gefühlt den kompletten September. Heidenheim holt die ersten 3 Punkte. Osnabrück fährt ohne Zähler nach Hause. Kann aber immerhin sagen, langweilig waren wir definitiv nicht. Der Karlsruher SC ebenfalls mit einem 2-1 Sieg gegen Arminia Bielefeld startet in diese Liga-Phase. Neuzugang Moritz Pruschinski trifft doppelt. Besser kann man sich beim neuen Arbeitgeber eigentlich nur vorstellen, wenn er am ersten Tag noch jemand Kuchen mitbringt. Darmstadt und Holstein Kiel trennen sich 2-2. Kiel führte zur Pause schon mit 2-0. Darmstadt kam spät zurück. Für Kiel ungefähr so angenehm wie kurz vor Feierabend eine Mail mit dem Betreff: Hast du noch kurz 5 Minuten Zeit? Und dann kommen wir zu Magdeburg. Magdeburg verliert zu Hause 1-6 gegen Eintracht Braunschweig. Zur Halbzeit stand es bereits 0-4. Braunschweig feiert damit sogar den höchsten Auftaktsieg seiner Zweitligageschichte. Erster Spieltag und Magdeburg hat schon eine Partie, bei der man später sagen kann, darüber reden wir einfach nicht mehr weiter. Wolfsburg und Kaiserslautern machten es am Abend dagegen wesentlich gemütlicher. 0-0, nachdem 4-3 und 1-6 im Nachmittag, musste offenbar irgendwo wieder ein bisschen Tordurchschnitt eingespart werden. Und heute geht's

Auch in der Leichtathletik ernst. In Birmingham startet die Europameisterschaft. Deutschland ist mit 114 Athletinnen und Athleten dabei. Eine Woche lang wird also wieder gerannt, gesprungen und geworfen. Und wir sitzen auf dem Sofa und erklären selbstverständlich fachkundig, warum die letzten 10 Meter technisch nicht ganz optimal waren. Die Bundesliga darf also ruhig noch ein bisschen Sommerpause machen. Die zweite Liga liefert schon jetzt genug Chaos, Tore und Geschichten. Und nach diesem Wochenende wissen wir zumindest eines: Eintracht Braunschweig ist Tabellenführer. Wie lange? Keine Ahnung, aber Screenshot machen, sicher ist sicher. Yeah.

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3: Jawohl, das bin ich, Nico Essig, am Start, kurz nach 11 hier in deinem Lieblingsradio. Diese Stunde wird, ja, sagen wir mal, vom Geld her sehr, sehr interessant. Nee, keine Sorge, du kannst nichts gewinnen, außer natürlich gute Musik. Ansonsten, geht's aber um ganz viel Geld, also bleibt auf jeden Fall dran. Jetzt gibt's hier Nico Santos und Human Being. Schönen Sonntag!
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Das ist eine Geschichte, bei der du innerhalb von ungefähr 3 Minuten vom Ach schade zum Ich habe 1 Million Euro weggeschmissen kommst. Eine Frau in Italien gibt ihren Lottoschein an der Annahmestelle ab. Dort steht nicht auszahlbar. Sie denkt sich offenbar, ah, na toll, wieder nix. Naja, lässt den Schein dort und geht. Tja, kleine aber finanzielle, durchaus relevante Fehlinterpretation, denn nicht auszahlbar hieß nämlich nicht, du hast verloren, sondern eher 1 Million Euro. Signora, wir sind hier eine Lottoannahmestelle und nicht die Europäische Zentralbank. Der Gewinn war schlicht zu hoch, um ihn ihr direkt vor Ort auszubezahlen. Nur, bis das jemand kapiert, ist der Schein schon im Müll. Und plötzlich beginnt die wohl teuerste Schnitzeljagd Italiens. Die Müllabfuhr rekonstruiert den kompletten Weg des Abfalls und sucht einen ganzen Tag lang nach diesem Lottoschein. Was für ein Arbeitstag. Andere suchen ihre Autoschlüssel, die suchen zwischen Bananenschalen, Kaffeefiltern und alten Pizzakartons nach 1 Million Euro. Und jetzt kommt's. Tatsächlich, sie finden das Ding wieder. Ja, Happy End. Naja, fast. Denn die ziemlich aufwendige Suchaktion kostet natürlich Geld. Und diese Kosten muss die Gewinnerin selbst übernehmen. Aber, ganz ehrlich, du hast gerade 1 Million Euro aus dem Müll zurückbekommen. Da diskutierst du wahrscheinlich nicht mehr über die Rechnung der Müllabfuhr. Das ist dann ja auch kein Restmüll mehr, sondern das ist Sondervermögen.

0: Ob am Badesee, im Tümpel, um die Ecke oder im Freibad, in diesem Hitzesommer suchen viele von uns Abkühlung im Wasser. Doch immer wieder kommt es hier zu tragischen Unfällen. Die Deutsche Lebensrettungsgesellschaft, kurz DLRG, hat am 6.8. eine traurige Zwischenbilanz für dieses Jahr gezogen und die Zahl der tödlichen Badeunfälle veröffentlicht. Mehr von meinem Kollege Mike Wirth.
1: In den letzten 7 Monaten sind in deutschen Gewässern mindestens 261 Menschen ums Leben gekommen. Das sind 15 Menschen mehr als im gleichen Zeitraum des Vorjahres und die höchste Zahl seit 2019, erklärt DLRG-Präsidentin Ute Vogt.
2: Wie im letzten Jahr haben wir auch in diesem Jahr wieder besonders viele junge Menschen zwischen 11 und 30 Jahren. Und insgesamt sind in dieser Altersgruppe 95% der Verunglückten männlich. Und der Grund ist dafür leider oft leichtsinniges Verhalten oder es sind Alkohol oder Drogen im Spiel.
1: Rund 90% der Badeunfälle ereigneten sich in Binnengewässern, also in Seen, Teichen, Bächen, Flüssen oder Kanälen. Deshalb der Appell.
2: Also am besten dort baden, wo Rettungsschwimmerinnen und Rettungsschwimmer vor Ort sind, dass im Notfall auch jemand eingreifen kann. Das ist am sichersten auch, besonders wenn man mit Kindern baden geht und richtig schwimmen lernen.
1: Dass die Zahl der Verunglückten in diesem Jahr so drastisch gestiegen ist, liegt zum einen an den Temperaturen. Wo mehr Menschen schwimmen, passieren mehr Unfälle. Es fehlt aber auch oftmals an Sensibilität, so Ute Vogt.
2: Menschen überschätzen sich selbst und unterschätzen die Gefährlichkeit von Wasser. Deshalb wünschen wir uns als DLRG mehr Aufklärungskampagnen und wir wünschen uns, dass zum Beispiel das Bundesinstitut für öffentliche Gesundheit sich dieses Themas mal annimmt und in Deutschland auch so eine nationale Kampagne macht für sicheres Schwimmen. Like

0: Sonnenbrille bereithalten und den Ventilator noch nicht in den Keller räumen. Der Sommer hat diese Woche noch einiges vor. Bis zu 36 Grad sind drin.
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0: Heute am Sonntag macht der Sommer erstmal ziemlich deutlich, wer hier das Sagen hat. Sonne satt in weiten Teilen des Landes. Erst am Nachmittag kommen vom Südwesten ein paar Wolken dazu. Die schaffen es vereinzelt zu schauern oder gewittern, vor allem über den Bergen. Sonst bleibt es freundlich, trocken und vor allem heiß bei 24 bis 36 Grad. Zum Start in die neue Woche gibt es dann zwei verschiedene Wetterwelten. Im Norden ziehen am Montag dichte Wolken durch und gebietsweise fällt Regen. Weiter südlich sieht die Sache deutlich sonniger aus. Dort gibt es mehr Sonne als Wolken. Im Süden und Osten können allerdings einzelne Schauer oder Gewitter entstehen. Die Temperaturen reichen von 20 bis 36 Grad. Am Dienstag beruhigt sich das Ganze wieder. Häufig scheint die Sonne nur im Norden, ziehen nebenbei ein paar Wolken durch. Am Alpenrand wachsen Quellwolken in den Himmel und einzelne Gewitter sind dort möglich. Ansonsten bleibt es überwiegend trocken bei 18 bis 33 Grad. Und wer vom Sommer noch nicht genug hat, ja, der bekommt am Mittwoch nochmal ein bisschen Nachschub. Wieder viel Sonnenschein, lediglich im Nordosten sind ein paar Wolken unterwegs. Die bringen aber keinen Regen. Mit 20 bis 34 Grad bleibt es verbreitet sommerlich warm. Also, die kurze Hose bekommt diese Woche definitiv noch keinen Urlaub. Hier ist einfach Essig, deine Late-Morning-Show Deutschlands. Immer sonntags von 10 bis 12, 4 in deinem Lieblingsradio. Jetzt mit Schibel und Ocean House. 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

Urlaub auf Sizilien. Sonne, Strand, Meer und plötzlich schwimmen da 700.000 Euro im Wasser. Was? Ja, andere finden Muscheln, diese Badegäste offenbar den Jackpot. Vor der Küste beobachteten Urlauber ein kleines Motorboot, das ziemlich führungslos Richtung Strand treibt. Offenbar Sprit alle. Läuft bei denen, also wird sicherheitshalber die Küstenwache gerufen. Und jetzt wird's richtig wild. Achtung! Als die Einsatzkräfte näher kommen, decken sich die Menschen an Bord offenbar. Oh, Besuch! Schnell mal aufräumen und werfen mehrere Pakete ins Meer. Natürlich völlig unauffällig, kennt man ja. Wenn die Küstenwache kommt, entsorgt man erstmal ein paar Pakete im Mittelmeer. Andere werfen noch schnell die leeren Cola-Dosen weg. Hier nimmt man gleich die Familienpackung. Die Einsatzkräfte und Badegäste fischen die Pakete schließlich aus dem Wasser. Und drin sind keine Handtücher, keine Sonnencreme und auch keine besonders schweren Portionen italienische Salami, nein, sondern Bargeld. Knapp 700.000 Euro. Da wird aus, ich gehe mal kurz schwimmen, ganz schnell. Schatz, hol die Luftmatratze, wir bleiben noch. Ja, woher das Geld kommt und was genau hinter der Aktion steckt, ermittelt jetzt die Staatsanwaltschaft. Und irgendwo auf Sizilien sitzt vermutlich gerade jemand am Strand und denkt sich, Mist, hätte ich doch heute mal den Kescher mitgenommen.

0: Taylor Swift.
1: I knew it, I knew you. 11 Uhr gleich 53 Minuten. Das bedeutet, diese Sendung hier und meine Wenigkeit machen jetzt den Abflug. Ja, Richtung Feierabend. Hier, danach gibt es bestimmt wundervolle Musik in deinem Lieblingsradio. Hören uns nächste Woche wieder, wenn du Bock hast. Selbe Stelle, selbe Welle. Von 10 bis 12 Uhr hier in deinem Lieblingsradio. Einfach Essig, die Late Morning Show Deutschlands mit meiner Wenigkeit, Nico Essig. Ich wünsche dir eine schöne Woche. Mach das Beste draus. Gut schwitz und hoffentlich funktioniert der Ventilator.

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Yeah.

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1: Okay, mein Song. Und ich versuche hier eine Brücke zu bauen zwischen Tiny und Bassosaurus. Was ungefähr so schwierig ist, wie Nordpol mit der Sahara zu verbinden. David Bowie mit der Let's Dance. Weil manchmal muss man einfach tanzen. Selbst im Chaos.

0: Wir schauen mal kurz in den Chat. Wer ist schon dabei heute? Schreibt eure Namen rein oder sagt uns kurz Team Tiny, Team Bassosaurus oder Team René, um mal schauen, wer hier die meisten Fans hat.
1: Team Tiny, Team Tiny, alle Team Tiny, sofort!
2: Die Vernünftigen wählen Bassosaurus.

0: So, im Chat hat sich was getan. Und zwar Spaßmacher, Hallöchen. Und an die Blue Moon Girl 4. Ja, Spaßmacher, wenn du nur Deko bist, für welches Team bist du denn? Team Tiny, Team Basosaurus oder Team René? Ja, Blue Moon Girl 4 macht's richtig, Herr Team René. Dankeschön. Okay, wir machen das jetzt offiziell. Das Musikduell, die Regeln sind ganz einfach. Ich nenne ein Thema. Tiny und Basosaurus wählen je einen Song, der dazu passt. Ihr, also die Hörer, entscheidet, wer gewinnt. Schreibt im Chat Tiny oder Bass. Los geht's, Runde 1. Das Thema ist Sommer.
1: Sommer! Ganz einfach. Club Tropicana, Wham, Sonne, Strand, Cocktails, perfekt!
2: Sommer ist auch Gewitter. Riders on the Storm, The Doors, der warme Sommer.
0: Ich sage nichts. Ihr hört erst Tiny, dann Basosaurus und dann Chat entscheidet.

0: So, shit. Wer hat Runde 1 gewonnen? Tiny mit Wham? Oder Bassosaurus mit den Doors? Schreibt es rein, während wir die Runde 2 vorbereiten. Das Thema? Montag.
1: Montag ist toll! Neuer Tag, neue Chancen. Natasha Bedingfield mit Unwritten. Alles ist möglich.
2: Montag? I don't like Mondays. Boomtown Rats. Weil niemand Montag mag. Die Wahrheit.
1: Ich mag Montag. Ich mag alle Tage.
2: Das erklärt viel.

So, Entschuldigung, White Devilin, Hallöchen. Ich bin mir gerade nicht sicher, aber ich beginne das Lied nochmal. Hallo, White Devilin, Hallöchen.

Ja, da haben wir einen Zwischenstand im Chat. Und zwar haben wir hier einmal, jetzt haltet euch fest, ich weiß nicht, wie es zusammengekommen ist. Im Chat haben sie entschieden, Team Tiny, eine Stimme, Team Bass, leider 0 Stimmen, Team René, eine Stimme. Frag mich nicht, wie das zustande kommt, aber Team Spasi ist auch einmal vertreten und einmal Team Montag. Ich schiebe kurz was Eigenes rein, bevor es weitergeht. Don't Stop Me Now von The Queen, weil das genau das ist, was ich im Moment brauche, um diese Sendung zu überleben. 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

Halbzeit, wir sind bei einer Stunde. Noch eine Stunde vor uns. Ich lebe noch, Tiny lebt noch. Basosaurus war schon vorher halbtot, also zähl das nicht. Wir haben jetzt kurz Pause vom Duell und geben den Chat an euch ab.

0: Ja, das war Gorillaz mit von viel, nee, andersrum. Gorillaz mit Feel Good Inc. Ja, Mini-Quiz. Eine Frage. Wer zuerst im Chat antwortet, gewinnt. Auch du, Luna. Hallöchen im Chat. Was jetzt gehört, hört ihr genau hin. Was genau ihr gewinnt, weiß ich noch nicht so richtig. Aber irgendwas gewinnt man ja immer. Die Frage, jetzt aufgepasst. Welches Jahr war der erste Nummer 1 Hit von Wham in Deutschland? Schreibt's rein. Los geht's.
1: Ich weiß es, ich weiß es, ich weiß es. Ich darf es aber nicht sagen, weil das Spiel kaputt macht, weil ich nicht das Spiel kaputt machen will. René hat es mir gerade mit den Augen erklärt.
2: Ich weiß es auch. Ich sage nichts. Würde stören.

0: Ja, ja. White Devilin sagt, gute Frage, bin zu jung, um das zu wissen. Haha, ist das haha ironisch gemeint oder wie? Okay, letzte Runde Duell, Thema Essen. Ich weiß nicht, warum ich das Thema gewählt habe, aber wir sind hier nun mal, ne?
1: Essen, Essen, Essen, eat it, eat it, eat it. Funny Weird AI, das ist Genie, das ist Kunst, das ist...
2: Eggs and Sausage, Tom Waits, weil echtes Essen keine Parodie braucht.
1: Das ist eine Beleidigung.
0: Ja, hier ist es. Das ist die totale Eskalation. Ich lasse euch jetzt beide streiten, während die Songs laufen. Ich schiebe danach meinen Song rein. Monty Python, und weil das hier offensichtlich eine Komödie ist.

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Okay, die letzte halbe Stunde ist schon angebrochen. Noch nicht ganz. Wir brauchen ein Ergebnis. Ich bin gerade aus dem Chat raus. Warum? Warum das? So, gehen wir wieder rein. Hallo? Ja, ich muss was schreiben. Ich weiß. So wie der da. So, wir brauchen ein Ergebnis, Chat. Finale Voting. Wer hat das Musikduell gewonnen? Team Tiny, Team Bassosaurus oder zur Not Team René? Schreibt's rein, ich lese in ein paar Minuten aus. 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Ein Hallöchen an die Conny vor allen Dingen.

0: hier sind geteilte Meinungen beziehungsweise fast gleiche Meinungen. ja, das Ergebnis. Ihr werdet es nicht glauben. Das Ergebnis ist, ja, wir haben ein Ergebnis und ein eindeutiges Ergebnis. Ich fange unten an. Ich weiß immer noch nicht, wie die zwei da reinkamen. Team Spasi mit einer Stimme. Guido, Team Montag, eine Stimme. Der René hat zwei Stimmen. Und Tiny, geschlagene drei. Ihr seid dann nimmer ganz sauber. Nein, alles Gute, super, super. Gratulation oder Mitgefühl, je nachdem, wie ihr wollt, an die ganzen Mitmacher und ja. ja, Basosaurus war euch zu düster. Okay.
1: Ich hab gewonnen. Oder verloren? Na, beide. Ja, doch. Ich hab gewonnen. Ja, das zählt. Aber egal, wie es ist. Ich hatte Spaß und das zählt.
2: Ja, moralischer Sieg.

0: für mich. Immer.
1: Ja, okay. Ich verabschiede euch mit ein paar letzten Songs. Zuerst, weil Tiny mich darum angefleht hat und ich keinen Nerv mehr hatte zu streiten. Happy. Hier sind ein paar Songs falsch. Hier ist was falsch, sehe ich gerade. Happy Pharrell Williams mit Happy.

So sieht's aus, ja. Aber wenn man einem den Wunsch nicht abschlagen kann, kann man dem anderen auch nicht den Wunsch abschlagen. Weil Basosaurus mir einen Blick zugeworfen hatte, der keinen Widerspruch duldete, ist hier AC/DC mit Highway to Hell.

So war das. Seid ihr jetzt zufrieden, ihr beiden? Okay, die beiden nicken. Okay. Dann spiele ich noch zwei für mich, weil ich das mir verdient habe.

0: Ach ja, das war Rick Astley mit Never Gonna Give You Up. Weil ich euch nie aufgebe, selbst nach dieser Sendung.
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0: Das war Marvin Gaye. Ich kann nicht wirklich Englisch. Englisch ist not the free. My English is not the yellow from the egg. So, ihr wisst Bescheid. What's going on war der Titel, weil das die einzig sinnvolle Frage nach 2 Stunden Studio-Wahnsinn ist. Als nächstes habe ich jetzt hier als vorvorletztes The Beatles mit The End, weil, ja, das war Studio-Wahnsinn, das erste und vielleicht nicht das letzte. Und das entscheidet ihr im Chat oder auch im Discord oder auch privat? Nein. Mal schauen. Ich bin René, alias 1-Team-1. Das war Chaosfunk mit der Special-Ausgabe Studio Wahnsinn. Und Tiny, ich glaube Tiny und Bassosaurus, den Namen kann ich immer noch nehmen, sagen auch noch was.
1: Tschüss, tschüss, tschüss, tschüss, tschüss, tschüss. Das war das Beste. Wir machen das wieder. Ja, sofort, morgen. Jetzt!
2: Auf Wiedersehen. Es war nicht schlimm. Das ist ein Kompliment.
0: Ja, okay. Okay, klar. Passt auf euch auf. Bis zum nächsten Mal. Jetzt für euch erstmal der vorvorletzte Titel: The Beatles mit The End.

0: Elisabeth, wer ist der Beste?
1: Mama!
2: Achtung, Achtung! Das hier ist kein Test!
3: Naja, vielleicht ein bisschen. Naja, vielleicht ein bisschen.

0: Läuft das? Läuft das jetzt wirklich schon? Ich dachte, wir haben noch... Okay. Willkommen zu etwas, das ich ehrlich gesagt selbst noch nicht ganz überblicke. Ich bin René, 1Gauss71 und das ist hier Chaosfunk mit der Special-Sondersendung Studio Wahnsinn. Normalerweise bin ich hier alleine. Normalerweise. Aber heute habe ich Verstärkung mitgebracht. Und ich sage euch jetzt schon, es tut mir leid.
1: Hallo? Hallo? Tiny ist da! Tiny ist da! Hört ihr mich? Hallo? Ich bin so aufgeregt. Ich kann kaum sitzen. Ich sitze ja auch gar nicht. Ich stehe auf dem Stuhl. René sagt, ich soll runter. Aber ich stehe trotzdem.
2: Guten Tag, ich bin Passosaurus. Ich bin hier, das ist reicht, ja.
0: Und damit ist eigentlich schon alles gesagt, was ihr wissen müsst. Das ist hier Studio Wahnsinn, 2 Stunden, 3 Charaktere, keine Gardine. Passosaurus, willst du noch was sagen, was wir heute machen?
2: Wir spielen Musik, wir streiten und am Ende gewinnt jemand oder keiner. Beides ist möglich.
1: Ich gewinne, jetzt schon. Und jetzt kommt Guns N' Roses, weil Passosaurus das wollte und ich finde das gut, weil es laut ist.

0: So, Tiny, du bist dran. Stell dich vor, ruhig, langsam und ohne auf den Stuhl zu steigen.
1: Ich bin Tiny. Ich bin klein, aber dafür bin ich sehr laut. Und ich höre Musik, die glücklich macht. Und ich habe als erstes Barbie Girl ausgewählt, weil, Renny schaut gerade zu, weil es ein Klassiker ist. Und weil ich es liebe, weil du nichts dagegen machen kannst.
0: Ich? Okay, Barbie Girl. Von Aqua? Okay, ich sag nichts. Ihr hört das jetzt.
2: Hi, Barbie.
3: Hi, Ken.
2: You wanna go for a ride?
3: Sure, Ken.
2: Jump in.

0: we're just getting started.
1: Oh, I love you, Ken.
2: Bassosaurus, dein Song, bitteschön.
3: Johnny Cash, hört weil nach Barbie Girl etwas gehärtet werden muss. Ihr werdet es verstehen.
1: Das ist so traurig. Das macht mich traurig. Warum machst du das?
3: Weil das Leben ist.

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1: Okay, mein Song. Und ich versuche hier eine Brücke zu bauen zwischen Tiny und Bassosaurus. Was ungefähr so schwierig ist, wie Nordpol mit der Sahara zu verbinden. David Bowie mit Let's Dance. Weil manchmal muss man einfach tanzen. Selbst im Chaos.
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Mit Sarah ist es jetzt vorbei. Aber ich habe eine neue. Sie heißt Carmen. Aber Carmen mag auch keinen Hip-Hop. Carmen steht auf Stevie B.

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0: Und nun folgt er wieder, dieser wunderschöne Satz. Schon so oft gesagt, kurz nach 22 Uhr, konkret 22 Uhr und 5 Minuten. 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
0: Guten Abend, die Damen, guten Abend, die Herren. Heute ist noch Sonntag, man mag es kaum glauben. Morgen ist Montag, das ist der 10. August, ist der Faulenzertag. Montag, der Faulenzertag. Einen besseren Tag als den Montag hätte man sich zumindest in diesem Jahr so gar nicht wünschen können. Mal so herrlich faul sein, nicht nur am Wochenende, sondern auch mal unter der Woche, genau gesagt am Montag. Deine Meinung zum Thema? Wir freuen uns über deine Meinung. WhatsApp 01525 840 5057.

Von den Pet Shop Boys ist Always on My Mind. Gibt ja großartige Versionen von diesem Song von Elvis oder Willie Nelson. Aber die Pet Shop Boys haben es geschafft, aus einer Ballade einen richtig coolen Popsong zu machen. Neil Tennant hat außerdem einen sehr hohen Wiedererkennungswert in der Stimme. Von daher eine geniale Produktion, die auch heute noch viel Spaß macht. Also Always on My Mind, meine Nummer 1 der Pet Shop Boys.

Die Pet Shop Boys, always on my mind. Der Victor ist heute Abend richtig nett, oder? Vielleicht zu Beginn einfach mal einen liebevollen Musikwunsch erfüllt. Ja, ja, so geht es zu in deiner Love Time. Es ist Sonntag, Sonntag, der 9. August und damit tatsächlich schon das zweite Augustwochenende. August, das klingt schon fast nach Sommerendspurt, aber keine Panik. Der Sommer hat offenbar noch nichts mitbekommen. In Hessen, Rheinland-Pfalz und dem Saarland sind die Sommerferien sogar schon wieder Geschichte. Mit diesem Wochenende, Ferien vorbei. Die Kinder sind zurück, die Eltern vermutlich noch irgendwo zwischen Wäschebergen und Urlaubsfotos verschollen. Und der Sommer sagt, Moment mal, ich bin doch noch gar nicht fertig. Und damit hat er vollkommen recht. Der astronomische Sommer erläuft in diesem Jahr noch bis zum 23. September. Und selbst der meteorologische Sommer lässt sich noch Zeit bis zum 31. August. Mit anderen Worten, es besteht kein Grund, jetzt schon die Herbstdeko aus dem Keller zu holen. Noch gibt es warme Abende, Sonnenuntergänge, offene Fenster und genau die richtige Zeit für 2 Stunden Love Time. Mach's dir gemütlich, lass den Sonntag langsam ausklingen. Ich bin Andreas Victor und ich nehme dich jetzt mit auf den vielleicht schönsten kleinen Umweg durch diesen Sommerabend.

Harry Styles, American Gods, liebe Leute, morgen ist im Übrigen, ja, der Faulenzertag. Endlich mal ein Feiertag, bei dem man nichts falsch machen kann, auch wenn morgen unweigerlich Montag ist. Kein Sport, kein Aufräumen, keine wichtigen Entscheidungen, einfach mal liegen bleiben und so tun, als wäre das eine sehr bewusste Form der Selbstfürsorge. Wir wollen von dir wissen, wie faul darf man eigentlich sein? Ist Faulenzen für dich pure Erholung? Oder bekommst du schon nach 10 Minuten auf der Couch ein schlechtes Gewissen? Erzähl es uns per WhatsApp-Sprachnachricht 01525 840 5057. 01525 840 5057. Bist du eher Team Hängematte oder Team Ich kann nicht still sitzen? Man kann natürlich auch schreiben. Auch eine Möglichkeit. Warum auch nicht? 01525 840 5057. Ellie schreibt, guten Morgen. Nee, guten Abend. Faulenzertag, da muss ich mir morgen frei nehmen und das Buch lesen, zu faul zum Nichtstun von Horst Evers. Auch eine Möglichkeit des Faulseins. Nun Musik aus dem Jahr 1944. Ja, tatsächlich. Zumindest das Original. Wir widmen uns der Version von Alice Moyet aus dem Jahr 1985. Auch schon wieder ein paar Tage her. That Old Devil Called Love.

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0: Lou Reed, Perfect Day. Vielleicht sogar morgen der perfekte Tag, denn morgen ist Faulenzertag. Und wir möchten von dir wissen, wie gut kannst du eigentlich faulenzen? Ist das für dich die schönste Art, einen freien Tag zu verbringen? Oder wirst du schon nervös, wenn man mal 5 Minuten lang nichts zu erledigen hat? Die Antworten, sie sind erstaunlich unterschiedlich von ich kann das professionell bis hin zu faulenzen. Dafür habe ich keine Zeit. Es ist irgendwie alles dabei.
1: Hallo, hier ist die Claudi. Ich muss mich ganz bewusst dazu zwingen, einfach mal nichts zu tun. Im Hinterkopf hat man immer das schlechte Gewissen, was man noch alles machen könnte und alles machen müsste. Eigentlich tut es dem Körper mal richtig gut, bewusst mal einen Tag nicht zu machen, sondern wirklich nur das, was Spaß macht. Was Schönes unternehmen oder wandern oder Fahrrad fahren und einfach mal die Seele baumeln lassen. Ich denke, man muss sich dazu zwingen, wenn man das aber durchgezogen hat, war oder ist es genau das Richtige.
2: Also ein Tag nichts tun, also einen Faulpelztag einlegen, das ist bei mir nicht drin, da mein Sohn nicht mal 2 Jahre alt ist und der haltet mich immer auf Trab. Aber das finde ich gar nicht mal so schlimm, sondern auch sehr, sehr abwechslungsreich.
3: Hallo, hier ist Gerd. Ja, an so einem Faulpelztag kann ich auch mal nichts tun. Den ganzen Tag rumliegen und einfach warten, was kommt und dann einfach schauen und genießen. Manchmal braucht man so einen Tag. Das würde ich mal hier so einfach feststellen. Tschüss.
4: Hallo, hier ist Kerstin und einen kompletten Tag gar nichts tun, das geht bei mir nicht. Man hat doch immer was zu tun. Wir haben zum Beispiel auch Tiere, die müssen ja versorgt werden. Jetzt im Moment Gurken und Tomaten, die müssen gegossen werden. Ja, nee, nur gar nichts tun geht nicht. Aber zwischen den Versorgungen sozusagen mal nichts tun, das geht durchaus.
0: Das geht durchaus. Unsere WhatsApp-Nummer 01525 840 5057. 01525 840 5057. Bist du Team Hängematte oder eher Team? Ich habe da noch was auf dem Zettel. Wir haben auch was auf dem Zettel. Deine Love Time am Sonntagabend.

In den Montag, du Dude. Das war sie, die erste Stunde Love Time. Die zweite folgt sogleich. Solltest du Live-Tracks vermisst haben in dieser Stunde, ich kann dir versprechen, die gibt es auf jeden Fall in der kommenden Stunde, ebenso wie dein Horoskop. Das hat heute, wenn man so ein bisschen um die Ecke denkt, auch etwas mit Faulsein zu tun. Auch das muss mal sein. Wir hören uns wieder nach 23 Uhr und nach George Ezra.

Keine Live-Tracks in Stunde 1 deiner Love-Time, dafür in Stunde 2. Premiere gleich zu Beginn. Zwei Live-Tracks von ihm. Peter Maffay.

Ich wollte nie erwachsen sein. Oder, Johanna? Gilt ja irgendwie auch für uns.

0: Live-Tracks in deiner Lifetime zu ungewohnter Stunde. In Stunde 2 deiner Lifetime. Warum auch nicht? Auch das muss mal sein. Da freut sich das uns geneigte Hörerohr doch ganz besonders. Weitere Stimmen zum Thema Faulenzen. Morgen bekanntlich Faulenztag an einem Montag. Montag, der 10. August. Faulenzen. Geht das oder fällt das Ganze irgendwie schwer?
1: Hallo, hier ist Mario. Das würde mir auch mal gefallen, den ganzen Tag nichts zu tun oder so. Aber das geht leider bei uns nicht. Wir haben immer viel zu tun.
2: Hallo, hier ist der Mirko. Ich grüße euch. Ja, einen Faulpelztag habe ich fast jedes Wochenende, also Sonntag, Sonntag. Ne, und da wird absolut nichts gemacht. Ne? Also außer frühstücken und dann Fernseher an auf der Couch und dann einfach Füße hochlegen und am besten Handy aus. Und dann ist das perfekt. Ne? Also es wird auch nichts weiter gemacht. Also aufgeräumt und so wird in der Woche, wenn ich von der Arbeit nach Hause komme, Freitag wird dann Wäsche gewaschen. Ne? Ja, und dann ist das vollkommen in Ordnung, dass man mal Sonnabend oder Sonntag mal absolut gar nichts macht. Ne? So, Fernseher an und dann von irgendwas berieseln lassen, auf Deutsch gesagt. Ne? Und habe ich absolut kein Problem mit und ich mache das jedes Wochenende so.
3: Hallo, hier ist Silke. Einen ganzen Tag faulenzen kann ich nicht. Habe ich total unruhige Beine. Ich bin nicht gewohnt, von morgens bis abends zu arbeiten. Selbst im Urlaub ist es dann schwer runterzufahren.
4: Ja, du bist der Simon. Ich kann so einen Tag, glaube ich, eher nicht genießen, weil ich bin einer, der immer irgendwas tun muss. Einfach so still sitzen oder ruhig sein, irgendwas geht eigentlich bei mir nicht. Aber mal nichts tun, ist eher bei mir schwierig.
0: Ja, da, so geht es vielen. Einfach mal nichts tun. Einfach mal die Seele, wie sagt man so schön, baumeln lassen. Das fällt vielen Zeitgenossen äußerst schwer. Morgen vielleicht die passende Gelegenheit. Oder nicht? 01525 840 5057. Unsere WhatsApp-Nummer. Deine Meinung zum Thema. Im Übrigen schauen wir heute in die Sterne. Natürlich, ganz entspannt. Nach Johnny Hates, Jazz, Shattered Dreams und nach dieser Dame hier.

0: eine Love Time am Sonntagabend, heute am 9. August. Und jetzt wird es ganz entspannt. Wir kümmern uns um dein sogenanntes inneres Gleichgewicht, deine äußere Erscheinung und vor allem um die Frage, wann hast du eigentlich zuletzt einmal gar nichts gemacht, nichts getan? Dein Wellness-Horoskop, es ist da und wir schauen, bei wem eher die Badewanne ruft, wer dringend eine Massage gebrauchen könnte und wer Wellness vermutlich schon darin sieht, das Handy für 7 Minuten nicht anzufassen. Los geht es mit Widder, Stier, Zwillinge und Krebs.
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2: Wohlige Wonne. Bist du reif für die Insel? Willst bloß noch raus aus der Alltagstretmühle, aber weit und breit sind keine erholsamen Ferien in Sicht? Dann gönn dir ruhig mal einen kleinen Urlaub zwischendurch. Lass dich im Kerzenschein durchkneten, in der Schwitzhütte rösten, unter der Brause überraschen, mit Süßigkeiten beschmieren oder hunger dich in Wohlfühllaune. Widder. Bewegungstherapie. Entspannung durch Aktivität. Anders kriegt man einen Widder nicht in die Erholungsphase. Er braucht einen Waldlauf, um sich auszupowern, will mit Schattenboxen Aggressionen abbauen und zum Cooldown guckt er noch die Sportschau. In der Unruhe liegt die Kraft bei Widdern. Zu viel Stille regt sie auf. Stier. Ohren, Nasen, Augenschmaus. Alle 5 Sinne hat der sinnliche Genießer Stier beisammen, wenn er sich in der Wellness-Oase mit Streichelmassagen verwöhnen lässt. Er hört das Plätschern des Zimmerbrunnens, spürt weiche Hände auf der Haut, schmeckt die Trauben, die er nebenher nascht, blickt der Masseurin zu tief in den Ausschnitt und kriegt dafür eins auf die Nase. Zwillinge. Insektlaune. Viele verschiedene Menschen in einer Wanne. Es spritzt, sprudelt und schäumt. Das Wasser blubbert, der Zwilling plappert und die Mitsitzer im Badezuber können sich mehr oder weniger entspannt an der quirligen Unterhaltung beteiligen. Willkommen im Whirlpool. Nirgends sonst ist Chillen so erfrischend. Krebs. Das Bett hüten. Wohlfühlcharakter hat für diese Nesthocker alles, wofür sie ihr heimeliges Zuhause nicht verlassen müssen. Sie mögen den Sonntag im Bett, vom Angetrauten mit Kuschelfrühstück versorgt, dazu ein cremeschäumendes Wannenvergnügen im teelichterleuchteten Badezimmer und dann können sie das Krebsseelchen an der Zimmerlinde baumeln lassen.
0: Vor den nächsten 4 Sternzeichen widmen wir uns noch dem Musikwunsch von Mickey.
3: Hier ist der Mickey. Für mich der beste 90er Hit zum Tanzen wäre Hathaway. What is Love? Da muss man halt dazu tanzen können, wie und was. Aber es gibt einfach diese richtig geile 90er Vibe, dieses Lied. Der Rhythmus, die Melodien, der Text, richtig geil.
0: Tja, 90er Vibes in deiner Love Time. Und da darf es dann auch gern mal Hathaway sein. 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

0: so kann sie klingen, deine Love Time. Am Sonntagabend, heute am 9. Ich hätte schon fast gesagt 10. August. Der Victor ist mal wieder seiner Zeit ein wenig voraus. Es geht weiter mit deinem Wellness-Horoskop. Und vielleicht ist ja heute genau der richtige Abend, mit dem eigenen Körper so ein bisschen in Einklang zu kommen. Und sich zu sagen, beziehungsweise dem eigenen Körper zu sagen, ihm mitzuteilen, keine Sorge, ich habe dich nicht vergessen. Ein bisschen Ruhe, etwas Schönes zu essen, vielleicht ein Glas Wein und vor allem kein Mensch, der fragt, was machst du eigentlich gerade? Die Antwort, sie lautet schließlich unweigerlich Wellness. Jetzt kommen Löwe, Jungfrau, Waage und Skorpion. Mal sehen, wer dringend eine kleine Auszeit braucht und wer selbst beim Entspannen noch einen Terminplan führt. Auch das soll es geben.
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2: Löwe. Die Wanne ist voll. Ein luxusbedürftiger königlicher Leib wird ins Kaiserbad getaucht, darin von herrlichem Glanz umströmt und vom Duft der eingehängten Kräutersäckchen umwabert. Der Zuber ist aus massiver Glockenbronze, in einer überlieferten Gussform exklusiv für Herrschaftshäuser gegossen, auf Löwenfüße gestellt und groß genug für Paarplanschen. Jungfrau. Zwei auf einen Strich. Was ist nun wichtiger? Gesundheit und Funktionsfähigkeit oder Hygiene? Die vernünftige Jungfrau befriedigt zweckmäßigerweise beide Bedürfnisse auf einmal. Die Bürstenmassage dient äußerlich der porentiefen Reinlichkeit und inwendig regt sie die Arbeitsbereitschaft aller Organe an. Wenn die Aufgaben nun verteilt sind, kann die Jungfrau endlich entspannen. Waage. Eine Schale Eselsmilch. Die Schönheit sollte im Kleopatra-Bad erhalten werden und die Waage pflegt ihre zarte Haut in Milch und Honig noch geschmeidiger, damit sie sich besser einschleimen kann. Zur vollkommenen Harmonisierung gibt es noch die Klangschalentherapie. Jeder Ton wirkt so lange nach, bis die letzte Missstimmung ausgeglichen ist. Skorpion. Vernagelt. Verschärftes Wohlbefinden ist spitze, wenn der Skorpion in den wohlverdienten Pausen auf dem Nagelbett abhängen kann. Für die allnächtliche Entspannung hat er eine stacheldrahtverstärkte Matratze. Langt die Zeit nur für ein verkürztes Relax-Programm, dann gönnt er sich eine erquickende Fußreflexzonenmassage beim Scherbenlaufen.
0: Die vier letzten ganz entspannten Sternzeichen gleich hier bei uns.
3: Ich liebe Bohemian Rhapsody, weil dieser Song einfach alles hat. Es geht schnell, langsam und es ist einfach ein musikalisches Meisterwerk. Ich liebe diesen Song.

0: Mir geht nicht. Queen. Und die Bohemian Rhapsody. Zum Schluss wird noch einmal ganz tief durchgeatmet. Schultern runter. Das Gesicht entspannen. Ja, genau du. So, genau so sieht Wellness aus. Für die letzten vier Sternzeichen gibt es jetzt noch die kosmische Empfehlung für mehr Wohlbefinden. Vielleicht ist ja dein persönliches Wellnessprogramm ganz einfach. Zum Beispiel so, Licht runter, Lieblingsmusik an und vor allen Dingen niemandem mehr erklären müssen, warum du jetzt einfach deine Ruhe haben möchtest. Dein Horoskop, dein Wellnesshoroskop für Schütze, Steinbock, Wassermann und Fische.
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2: Schütze. Optimismus entspannt. Yoga ist gut, Lach-Yoga ist besser und am allerbesten ist der Weltlachtag. Schützen erholen sich ganzheitlich philosophisch. Der hohe Sinn ist die tiefe Selbsterkenntnis. Bei der heiteren Version setzt der Schütze Riesenmengen an positiver Energie frei und beim länderübergreifenden Kichern geht dann die Begeisterung wie ein Lauffeuer um die Erde. Hoffentlich. Steinbock. Erholsame Abhärtung. Steinböcke absolvieren ihre Wohlfühlverpflichtungen auf die harte Tour und kriegen wegen dem bisschen Kneippkur noch lange keine kalten Füße. Um auch inwendig gründlich auszuruhen, verordnen sie ihrem Verdauungssystem eine Zwangspause und kasteien sich freudig mit strengem Heilfasten. Wassermann. Brausende Überraschung. In der Pause will er pausenlos Veränderung, immer auf Neues gefasst sein und ausgefallene Ideen auf sich einprasseln lassen. Der Wassermann stellt sich unter eine Erlebnisdusche, bei der verschiedene Düsen ständig Richtung, Sprühstärke, Rhythmus und vielleicht sogar die Wasserfarbe wechseln. Fische. Fantasiereisen. Wenigstens kurzzeitig müssen Fische aus dem Alltag entfleuchen können, um im Paradies wieder aufzutanken. Dort tauchen sie bei Lichttherapie unter dem Regenbogen durch, meditieren im Zauberwald bei Walgesangklängen oder sie ziehen sich völlig zurück und malen in stiller Einsamkeit ein Mandala nach dem anderen.
0: Sachen gibt es, unfassbar. Dein Wellness-Horoskop. Eine neue Ausgabe, sprich ein neues Horoskop, für dich gibt es bereits am kommenden Sonntag.

0: Ladybirds in deiner Lifetime. Sodele, noch knapp 9 Minuten Sonntag und dann ist Montag, Faulenzertag. Wir haben gefragt nach deiner Meinung zum Thema Team Faulenzer oder mir so hektisch am Montag.
1: Hallihallo, die Steffi hier. Also tatsächlich kann ich auch mal mega faul sein an einem Tag und dann, ja, was mache ich? Ich setze mich vor den Fernsehen, schalte Netflix ein und suche mir eine coole Sendung, eine Serie und dann gucke ich den ganzen Tag Serie. Das habe ich auch schon mal geschafft. Perfekt. Liebe Grüße. Tschüss.
2: Hier ist Stefanie. Der 10. August ist für mich ein ganz besonderer Tag. Und Faulpelztag, ja, mal gucken, könnte ich hinkriegen. Vor 38 Jahren war das schon ein bisschen stressiger, denn da ist meine Tochter geboren. Und für die ist das am 10. August mit Sicherheit kein Faulpelztag, weil da die ganze Familie anruckt und vielleicht auch noch Freunde. Heißt im Umkehrschluss, sie hat ganz schön zu rackern und macht vielleicht den 11. einen Faulpelztag. Aber ich kann mich entspannt an den Kaffeetisch oder an den Abendbrotstisch setzen und den Tag über relaxen. Also, ich mach mit. Faulpelztag. In diesem Sinne, einen schönen solchen. Tschüssi.
3: Ja, du bist die Steffi und ja, ich liege und sitze gerne mal auf der Couch und spiele am Handy und gucke auch gerne meine Folgen. Aber ich könnte nicht 24 Stunden, 7 Tage der Woche auf der Couch sitzen und rumliegen. Also beides nicht. Da fällt mir die Decke auf den Kopf. Also ich könnte das nicht und es ist auch nicht mein Dick und ich wollte Fall. Ganz ehrlich, also ich muss euch schon mal was tun.
0: Der eine kann es und der andere irgendwie nicht. Einfach mal faul sein. Warum nicht einfach mal morgen einfach faul sein? Vielleicht hast du noch Urlaub. Ferien gibt es auch noch. Es sei denn, du lebst im falschen Bundesland. Könnte ja sein. Das war sie auf jeden Fall, deine Lifetime. Heute am 9. August. Wir hören uns wieder am kommenden Sonntag. Pünktlich einschalten, kurz nach 22 Uhr. Ich freue mich drauf. Bis dahin, hab eine gute Zeit und komm gut durch die Woche und gut durch die Nacht. Gute Nacht. Tschüss.

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